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2: Ich bin Laura Kühne. Guten Morgen miteinander. Die US-Regierung führt ab heute Morgen neue Zölle gegen 60 Handelspartner ein, darunter auch für die Schweiz und die EU. Die neuen Zölle betragen 10 oder 12,5%, wie das Büro des US-Handelsbeauftragten mitteilte. Für die Schweiz gilt demnach grundsätzlich der höhere Zollsatz von 12,5%. Es soll aber Ausnahmen geben. Die USA werfen den betroffenen Handelspartnern vor, nicht genug gegen Zwangsarbeit zu unternehmen. Die bisherigen Zölle laufen zugleich heute aus. Die Schweiz nimmt die neuen US-Zölle zur Kenntnis, weist aber gleichzeitig alle Vorwürfe der USA zur Zwangsarbeit zurück. Der Entscheid der USA zu den neuen Zöllen sei weder nachvollziehbar noch gerechtfertigt. Zwangsarbeit sei in der Schweiz bereits heute verboten, teilt der Schweizer Wirtschaftsdachverband Economie Suisse mit. Die Unsicherheit für Schweizer Unternehmen bleibe außerdem weiterhin bestehen, hieß es weiter. Gleich mehrere Waldbrände wüten derzeit in verschiedenen Regionen Frankreichs. Über 20.000 Menschen mussten in den vergangenen Tagen evakuiert werden. Nun hat das Land Hilfe bei der EU angefordert, wie der französische Präsident Emmanuel Macron auf X mitteilte. Die Lage bleibe insbesondere an der Atlantikküste bei Bordeaux äußerst angespannt. Er danke den europäischen Partnern für ihre Solidarität. Der FC St. Gallen darf nach dem Hinspiel der dritten Qualifikationsrunde gegen Benfica Lissabon weiter von der Europa League träumen. Die Ostschweizer bezwingen gestern das portugiesische Schwergewicht zu Hause mit 2:1. Das Rückspiel findet nächsten Donnerstag in Lissabon statt. Kaum ein Wölkchen haben wir heute am Himmel, dafür macht die Sonne wieder mal ganz einen Haufen Überstunden. Dazu ist es wieder heiss, um die 29 Grad herum. Das geht morgen zum Start des Weekend genau gleich weiter. Erst gegen Abend steigt das Gewitterrisiko immer mehr.
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2: Ich bin Laura Kühne. Guten Morgen miteinander. Die US-Regierung führt ab heute Morgen neue Zölle gegen 60 Handelspartner ein, darunter auch für die Schweiz und die EU. Die neuen Zölle betragen 10 oder 12,5%, wie das Büro des US-Handelsbeauftragten mitteilte. Für die Schweiz gilt demnach grundsätzlich der höhere Zollsatz von 12,5%. Es soll aber Ausnahmen geben. Die USA werfen den betroffenen Handelspartnern vor, nicht genug gegen Zwangsarbeit zu unternehmen. Die bisherigen Zölle laufen zugleich heute aus. Die Schweiz nimmt die neuen US-Zölle zur Kenntnis, weist aber gleichzeitig alle Vorwürfe der USA zur Zwangsarbeit zurück. Der Entscheid der USA zu den neuen Zöllen sei weder nachvollziehbar noch gerechtfertigt. Zwangsarbeit sei in der Schweiz bereits heute verboten, teilt der Schweizer Wirtschaftsdachverband Economie Suisse mit. Die Unsicherheit für Schweizer Unternehmen bleibe außerdem weiterhin bestehen, hieß es weiter. Gleich mehrere Waldbrände wüten derzeit in verschiedenen Regionen Frankreichs. Über 20.000 Menschen mussten in den vergangenen Tagen evakuiert werden. Nun hat das Land Hilfe bei der EU angefordert, wie der französische Präsident Emmanuel Macron auf Ex mitteilte. Die Lage bleibe insbesondere an der Atlantikküste bei Bordeaux äußerst angespannt. Er danke den europäischen Partnern für ihre Solidarität. Der FC St. Gallen darf nach dem Hinspiel der Qualifikationsrunde gegen Benfica Lissabon weiter von der Europa League träumen. Die Ostschweizer bezwingen gestern das portugiesische Schwergewicht zu Hause mit 2:1. Das Rückspiel findet nächsten Donnerstag in Lissabon statt. Kaum ein Wölkli haben wir heute am Himmel, dafür macht die Sonne wieder mal ganz einen Haufen Überstunden. Dazu ist es wieder heiss, um die 29 Grad herum. Das geht morgen zum Start des Weekends genau gleich weiter. Erst gegen Abend steigt das Gewitterrisiko immer mehr.
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2: Ich bin Laura Kühne. Guten Morgen miteinander. Die US-Regierung führt ab heute Morgen neue Zölle gegen 60 Handelspartner ein, darunter auch für die Schweiz. Jonathan Schöffel.
3: Neu gelten für Schweizer Produkte, die in die USA gehen, Zölle von mindestens 12,5%. Sie ersetzen die bisherigen 10%, die seit dem Februar gelten. Laut dem US-Handelsbeauftragten ist der Grund für die neuen Zölle, dass die Handelspartner der USA, auch die Schweiz, dass die zu wenig gegen Zwangsarbeit machen. Der Bund nimmt die neuen Zölle zur Kenntnis, sagt aber klar, dass Zwangsarbeit in der Schweiz verboten ist. Auch der Schweizer Wirtschaftsdachverband Economie Suisse kritisiert die Zölle. Man könne sie weder nachvollziehen, noch sei es gerechtfertigt.
2: Gleich mehrere Waldbrände wüten derzeit in verschiedenen Regionen Frankreichs. Über 20.000 Menschen mussten in den vergangenen Tagen evakuiert werden. Nun hat das Land Hilfe bei der EU angefordert, wie der französische Präsident Emmanuel Macron auf Ex mitteilte. Die Lage bleibe insbesondere an der Atlantikküste bei Bordeaux äußerst angespannt. Er danke den europäischen Partnern für ihre Solidarität. US-Präsident Donald Trump will den Iran für Schäden an Schiffen und Frachtgut in der Straße von Hormuz zur Rechenschaft ziehen. Jegliche Schäden dieser Art würden ab sofort mit den eingefrorenen iranischen Vermögenswerten beglichen, schrieb Trump auf Truth Social. Die US-Streitkräfte haben derweil die 13. Nacht in Folge eine neue Angriffswelle auf Ziele im Iran ausgeführt. Kaum ein Wölkchen haben wir heute am Himmel, dafür macht die Sonne wieder mal ganz einen Haufen Überstunden. Dazu ist es wieder heiss, um die 29 Grad herum. Das geht morgen zum Start des Weekends genau gleich weiter. Erst gegen Abend steigt das Gewitterrisiko immer mehr.
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3: Ich bin Laura Kühne, guten Morgen miteinander. Die US-Regierung führt ab heute Morgen neue Zölle gegen 60 Handelspartner ein, darunter auch für die Schweiz. Jonathan Schäffel.
4: Neu gelten für Schweizer Produkte, die in die USA gehen, Zölle von mindestens 12,5%. Sie ersetzen die bisherigen 10%, die seit dem Februar gelten. Laut dem US-Handelsbeauftragten ist der Grund für die neuen Zölle, dass die Handelspartner der USA, auch die Schweiz, dass die zu wenig gegen Zwangsarbeit machen. Der Bund nimmt die neuen Zölle zur Kenntnis, sagt aber klar, dass Zwangsarbeit in der Schweiz verboten ist. Auch der Schweizer Wirtschaftsdachverband Economy Suisse kritisiert die Zölle. Man könne sie weder nachvollziehen, noch sagen sie gerechtfertigt.
3: Beim Umbau der Schweizer Armee gibt es offenbar Meinungsverschiedenheiten im Bundesrat. Laut internen Dokumenten, die dem Blick vorliegen, wollte das Justizdepartement von Bundesrat Beat Jans ganz auf Kampfpanzer verzichten und stattdessen stärker auf Drohnen und Robotik setzen. Das Verteidigungsdepartement hält dagegen am Bodenkampf fest, will Panzer aber künftig nicht mehr 1:1 ersetzen. Der Fokus liege auf Cyberabwehr und Luftverteidigung, hieß es weiter. US-Präsident Donald Trump will den Iran für Schäden an Schiffen und Frachtgut in der Straße von Hormus zur Rechenschaft ziehen. Jegliche Schäden dieser Art würden ab sofort mit den eingefrorenen iranischen Vermögenswerten beglichen, schrieb Trump auf Truth Social. Die US-Streitkräfte haben derweil die 13. Nacht in Folge eine neue Angriffswelle auf Ziele im Iran ausgeführt. Kaum ein Wölkchen haben wir heute am Himmel, dafür macht die Sonne wieder mal ganz einen Haufen Überstunden. Dazu ist es wieder heiss, um die 29 Grad herum. Das geht morgen zum Start des Weekends genau gleich weiter. Erst gegen Abend steigt das Gewitterrisiko immer mehr.
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3: Ich bin Laura Kühne. Guten Morgen miteinander. Die Lebenserwartung steigt weltweit. Doch immer mehr Jahre verbringen Menschen mit gesundheitlichen Problemen. Das zeigt eine Studie im Fachjournal The Lancet Public Health. Besonders betroffen seien Frauen. Viele Beschwerden wie beispielsweise Rückenprobleme oder psychische Erkrankungen ließen sich aber vermeiden. Dazu beitragen könnten ein gesunder Blutzucker, weniger Übergewicht, eine ausgewogene Ernährung und der Verzicht aufs Rauchen. Bei dem Hackerangriff auf die Stiftung für Erwachsenenbildung in Genf sind mehr Daten gestohlen worden als ursprünglich bekannt. Laut der Zeitung Letto hat die Stiftung versichert, dass nur Daten von Mitarbeitenden gehackt worden seien. Nun zeigt sich aber, dass auch Personen und Unternehmen betroffen sind, die dort Kurse besucht haben. Die Rede ist von tausenden gestohlenen Dokumenten. Beim Umbau der Schweizer Armee gibt es offenbar Meinungsverschiedenheiten im Bundesrat. Laut internen Dokumenten, die dem Blick vorliegen, wollte das Justizdepartement von Bundesrat Beat Jans ganz auf Kampfpanzer verzichten und stattdessen stärker auf Drohnen und Robotik setzen. Das Verteidigungsdepartement hält dagegen am Bodenkampf fest, will Panzer aber künftig nicht mehr 1:1 ersetzen. Der Fokus liege auf Cyberabwehr und Luftverteidigung, hieß es weiter. Bei einem russischen Bombenangriff auf die südukrainische Stadt Saporischschja sind mindestens 25 Menschen verletzt worden. Nach ukrainischen Angaben sind darunter auch 6 Kinder, darunter ein 3 Monate altes Baby. Mehrere Wohnhäuser und eine private Klinik wurden beschädigt. Kaum ein Wölkli haben wir heute am Himmel, dafür macht die Sonne wieder mal ganz einen Haufen Überstunden. Dazu ist es wieder heiss, um die 29 Grad herum. Das geht morgen zum Start des Weekends genau gleich weiter. Erst gegen Abend steigt das Gewitterrisiko immer mehr.
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3: Für euch im Studio Laura Kühne. Auch gegen die ab heute geltenden US-Zölle von 12,5% könnte geklagt werden. Experten beim SRF gehen davon aus, dass sich das oberste US-Gericht früher oder später erneut mit der Frage beschäftigen müsse, ob die Zölle rechtmäßig sind. Das oberste Gericht hatte schon frühere Zölle von US-Präsident Donald Trump aufgehoben, da er diese ohne Zustimmung des Parlaments aber maximal 150 Tage lang erheben konnte, wäre heute damit Schluss gewesen. Die Lebenserwartung steigt weltweit. Doch immer mehr Jahre verbringen Menschen mit gesundheitlichen Problemen. Das zeigt eine Studie im Fachjournal The Lancet Public Health. Besonders betroffen seien Frauen. Viele Beschwerden wie beispielsweise Rückenprobleme oder psychische Erkrankungen ließen sich aber vermeiden. Dazu beitragen könnten ein gesunder Blutzucker, weniger Übergewicht, eine ausgewogene Ernährung und der Verzicht aufs Rauchen. Bei dem Hackerangriff auf die Stiftung für Erwachsenenbildung in Genf sind mehr Daten gestohlen worden als ursprünglich bekannt. Laut der Zeitung Letto hat die Stiftung versichert, dass nur Daten von Mitarbeitenden gehackt worden seien. Nun zeigt sich aber, dass auch Personen und Unternehmen betroffen sind, die dort Kurse besucht haben. Die Rede ist von tausenden gestohlenen Dokumenten. Bei einem russischen Bombenangriff auf die südukrainische Stadt Saporischschja sind mindestens 25 Menschen verletzt worden. Nach ukrainischen Angaben sind darunter auch 6 Kinder, darunter ein 3 Monate altes Baby. Mehrere Wohnhäuser und eine private Klinik wurden beschädigt. Kaum ein Wölkchen haben wir heute am Himmel, dafür macht die Sonne wieder mal ganz einen Haufen Überstunden. Dazu ist es wieder heiss, um die 29 Grad herum. Das geht morgen zum Start des Weekend genau gleich weiter. Erst gegen Abend steigt das Gewitterrisiko immer mehr.
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2: Für euch im Studio Laura Kühne. Auch gegen die ab heute geltenden US-Zölle von 12,5% könnte geklagt werden. Experten beim SRF gehen davon aus, dass sich das oberste US-Gericht früher oder später erneut mit der Frage beschäftigen müsse, ob die Zölle rechtmäßig sind. Das oberste Gericht hatte schon frühere Zölle von US-Präsident Donald Trump aufgehoben, da er diese ohne Zustimmung des Parlaments aber maximal 150 Tage lang erheben konnte, wäre heute damit Schluss gewesen. Der chinesische Onlinehändler Temu und der Schweizer KMU-Verband spannen zusammen. Gemeinsam wollen sie Schweizer Unternehmen beim Einstieg in den Onlinehandel unterstützen. Geplant sind unter anderem Schulungen, der Austausch von Informationen oder Praxisbeispiele, wie es in einer Mitteilung heißt. Temu geriet zuletzt international mehrfach in die Kritik. Die USA behalten die Schweizer Handels- und Währungspolitik weiterhin im Auge. Zusammen mit weiteren Staaten bleibt die Schweiz wegen ihrer Währungspraktiken und ihrer Wirtschaftspolitik auf einer Überwachungsliste der USA, wie in einem Bericht des US-Finanzministeriums steht. Das könnte sich aber bald ändern. So steht die Schweiz nur noch auf der Liste, weil sie insgesamt mehr Geld an der Handelsbeziehung als die USA verdient. Beim mutmaßlichen Geiselnehmer von Regensburg handelt es sich um einen 20-jährigen Deutschen. Die Polizei geht von einem Einzeltäter aus. Das Motiv des jungen Mannes ist noch nicht bekannt. Die Polizei hat für den Nachmittag eine Medienkonferenz mit weiteren Details angekündigt. Der 20-Jährige überfiel gestern die Bank im Zentrum von Regensburg. Dabei verletzte er eine Person mit einem Messer tödlich. Kaum ein Wölkchen haben wir heute am Himmel, dafür macht die Sonne wieder mal ganz einen Haufen Überstunden. Dazu ist es wieder heiss, um die 29 Grad herum. Das geht morgen zum Start des Weekends genau gleich weiter. Erst gegen Abend steigt das Gewitterrisiko immer mehr.
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3: Ich bin der Dario Jecker. Wegen der neuen US-Zölle gegen die Schweiz befürchtet die Schweizer Tech-Industrie einen Wettbewerbsnachteil. US-Präsident Donald Trump hat die Zölle auf Schweizer Produkte auf 12,5% erhöht. Derweil gilt für EU-Länder und Großbritannien ein Zollsatz von 10%. Diesen Nachteil müssten Schweizer Firmen kompensieren, sagt Jean-Philippe Kohl, Vizedirektor des Branchenverbands Swissmem.
4: Man versucht, das auf Kunden zu überwälzen, vielleicht geht das aber nicht. Dann muss man das quasi auf die eigene Marge nehmen, dann reduziert sich entsprechend der Gewinn von der Firma in der Schweiz, einfach um im Markt zu bleiben und den Kunden nicht zu verlieren.
3: Die Schweiz soll deshalb weitere Freihandelsabkommen etwa in Asien oder Südamerika anstreben, so Kohl weiter. Der chinesische Online-Händler Temu und der Schweizer KMU-Verband spannen zusammen. Gemeinsam wollen sie Schweizer Unternehmen beim Einstieg in den Online-Handel unterstützen. Geplant sind unter anderem Schulungen, der Austausch von Informationen oder Praxisbeispiele, wie es in einer Mitteilung heißt. Temu geriet zuletzt international mehrfach in die Kritik. Spanien ruft für zwei Regionen den Notstand aus. Wegen der schweren Waldbrände gilt dies laut der Regierung für die Umgebung der Hauptstadt Madrid und in der nordwestlich davon gelegenen Region Ávila. Das operative Kommando übernahm eine militärische Kriseneinheit, hieß es weiter. Nach einem Bericht des öffentlich-rechtlichen Senders RTVE ist dies das erste Mal, dass wegen Waldbränden ein solcher Notstand erklärt wird. Insgesamt sind in Spanien dieses Jahr bereits mehr als 125.000 Hektar Land verbrannt. Es ist sonnig und warm. Erst gegen Abend gibt es ein paar Wolken, das bis 27 bis 29 Grad heute.
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3: Ich bin der Dario Jecker. Der Wirtschaftsdachverband Economy Swiss bewertet die neuen US-Zölle für die Schweiz als ungerechtfertigt und nicht nachvollziehbar. US-Präsident Donald Trump hatte die Schweiz mit neuen Zöllen von 12,5% belegt. Diese Zölle sind höher als jene wichtiger Schweizer Handelspartner wie der EU oder Großbritannien. Man bedauere den Entscheid der USA, sagt Luc Schnurrenberger von Economy Swiss.
4: Die Unsicherheit, die die Schweizer Firmen haben, die bleibt leider bestehen. Aus dem Grund, dass ja die 12,5 verortet worden sind im Rahmen von Zwangsarbeit.
3: Die USA werfen der Schweiz vor, den Import von Waren aus Zwangsarbeit zuzulassen. Economy Swiss widerspricht, es gebe keine Hinweise auf Zwangsarbeit. Auch der Bund weist den Vorwurf zurück. Der chinesische Online-Händler Temu und der Schweizer KMU-Verband spannen zusammen. Gemeinsam wollen sie Schweizer Unternehmen beim Einstieg in den Onlinehandel unterstützen. Geplant sind unter anderem Schulungen, der Austausch von Informationen oder Praxisbeispiele, wie es in einer Mitteilung heißt. Temu geriet zuletzt international mehrfach in die Kritik. Spanien ruft für zwei Regionen den Notstand aus. Wegen der schweren Waldbrände gilt dies laut der Regierung für die Umgebung der Hauptstadt Madrid und in der nordwestlich davon gelegenen Region Ávila. Das operative Kommando übernahm eine militärische Kriseneinheit, heißt es weiter. Es ist sonnig und warm. Erst gegen Abend gibt es ein paar Wolken, das bis 27 bis 29 Grad heute.
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3: Ich bin der Dario Jecker. Das ständige Hin und Her bei den US-Zöllen erschwere die Planungssicherheit der Schweizer Unternehmen. Das sagt Adrian Hunn, Direktor des Branchenverbands Swiss MedTech.
4: Die Unternehmen wissen nie genau, woran sie sind. Und das sorgt für Unsicherheit. Und Unsicherheit ist Gift für die Unternehmen und hemmt auch Investitionsentscheid.
3: US-Präsident Trump hat die Zölle auf Schweizer Produkte auf 12,5% erhöht. EU-Staaten oder Großbritannien hingegen wurden nur mit Zöllen von 10% belegt. Das sei ein Nachteil für Schweizer Unternehmen, so Hunn. Er fordert deshalb, dass in der Schweiz Regulierungen und Bürokratie abgebaut werden. Der Schweizer Schokoladenhersteller Lindt & Sprüngli ist in den USA angezeigt worden. Eine aktivistische Anwaltskanzlei wirft dem Unternehmen vor, mögliche Kinderarbeit in ihrer Lieferkette zu beschönigen und in den Kakaoanbauländern Ghana und Elfenbeinküste zu wenig dagegen vorzugehen. Lindt & Sprüngli weist die Vorwürfe entschieden zurück. Man gehe jedem Verdacht der Kinderarbeit in der Lieferkette systematisch nach. Jürgen Klopp wird definitiv neuer Trainer der deutschen Fußballnationalmannschaft. Kurz nach dem WM-Debakel ging das Gerücht umher, dass der 59-Jährige Nationaltrainer werden möchte. Nun hat der Deutsche Fußballbund die Personalie offiziell bestätigt. Klopp war bis vor 2 Jahren Trainer des FC Liverpool. Davor hatte er in Deutschland Borussia Dortmund und den FSV Mainz trainiert. Es ist sonnig und warm. Erst gegen Abend gibt es ein paar Wolken, das bis 27 bis 29 Grad heute.
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2: Ich bin der Dario Jecker. Das ständige Hin und Her bei den US-Zöllen erschwere die Planungssicherheit für Schweizer Unternehmen. Das sagt Adrian Hund, Direktor des Medizintechnik-Branchenverbands Swiss MedTech.
3: Die Unternehmen wissen nie genau, woran sie sind. Und das sorgt für Unsicherheit. Und Unsicherheit ist Gift für die Unternehmen und hemmt auch Investitionsentscheid.
2: US-Präsident Trump hat die Zölle auf Schweizer Produkte auf 12,5% erhöht. EU-Staaten und Großbritannien hingegen wurden nur mit Zöllen von 10% belegt. Dies sei ein Nachteil für Schweizer Unternehmen, so Hund. Er fordert deshalb, dass in der Schweiz Regulierungen und Bürokratie abgebaut werde. Wegen der anhaltenden Brände im französischen Bordeaux mussten bereits rund 63.000 Menschen ihre Wohnungen und Häuser verlassen. Das Feuer habe sich inzwischen auf 10.000 Hektar Fläche ausgedehnt. 80 Gebäude wurden von den Flammen beschädigt und 50 zerstört. Auch sind viele Campingplätze betroffen. Über 1.500 Feuerwehrleute kämpften gegen den Brand mit dem Ziel, Menschenleben und Gebäude zu retten, sagt die Regierung. Jürgen Klopp wird definitiv neuer Trainer der deutschen Fußballnationalmannschaft. Kurz nach dem WM-Debakel ging das Gerücht umher, dass der 59-Jährige Nationaltrainer werden möchte. Nun hat der Deutsche Fußballbund die Personalie offiziell bestätigt. Klopp war bis vor 2 Jahren Trainer des FC Liverpool. Davor hatte er in Deutschland Borussia Dortmund und den FSV Mainz trainiert. Es ist sonnig und warm. Erst gegen Abend gibt es ein paar Wolken. Das bis 27 bis 29 Grad heute.
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3: Ich bin der Dario Jecker. Die Schweizer Parteien verurteilen die neuen US-Zölle gegen die Schweiz. US-Präsident Donald Trump erhebt auf Schweizer Waren Zölle von 12,5%. Trump setze damit die Unberechenbarkeit der US-Handelspolitik fort, sagt Jürg Grossen, Präsident der Grünliberalen.
4: Es ist kein Ende abzusehen. Es ist einfach, wir können uns wirklich nicht darauf verlassen, dass man den Export in die USA zu vernünftigen Konditionen machen kann, jetzt oder auch in Zukunft.
3: Die Schweiz müsse nun entschieden mit den USA weiterverhandeln. Zudem gelte es, die EU-Verträge zu sichern und weitere Freihandelsabkommen mit anderen Ländern zu schließen, so Grossen. Ein in Zürich lebender Arzt befindet sich wegen Missbrauchsverdachts in Untersuchungshaft. Der 65-jährige Österreicher wurde Anfang Juli verhaftet, berichten mehrere Medien. Der Arzt soll Patientinnen über Jahre hinweg betäubt, missbraucht und seine Taten gefilmt haben. Laut der Kronenzeitung wird auch in Österreich wegen ähnlicher Fälle gegen ihn ermittelt. TikTok gefährdet Kinder und Jugendliche. Zu diesem Schluss kommt die EU-Kommission nach vorläufigen Ermittlungsergebnissen. TikTok weise zu niedrige Schutzstandards auf, wie die Kommission mitteilt. Kritisiert wird unter anderem, dass Fremde die öffentlichen Benutzerkonten von Minderjährigen sehen und die jungen Nutzer auch mit missbräuchlichen Absichten kontaktieren könnten. Es ist sonnig und warm. Erst gegen Abend gibt es ein paar Wolken, das bis 27 bis 29 Grad heute.
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3: Ich bin der Dario Jecker. Ein in Zürich lebender Arzt befindet sich wegen Missbrauchsverdachts in Untersuchungshaft. Der 65-jährige Österreicher wurde Anfang Juli verhaftet, berichten mehrere Medien. Der Arzt soll Patientinnen über Jahre hinweg betäubt, missbraucht und seine Taten gefilmt haben. Laut der Kronenzeitung wird auch in Österreich wegen ähnlicher Fälle gegen ihn ermittelt. Schweizer Parteien verurteilen die neuen US-Zölle gegen die Schweiz. US-Präsident Trump hat auf Schweizer Waren Zölle von 12,5% erhoben. Die FDP spricht von einer großen Unsicherheit für die Schweizer Wirtschaft. Jetzt müssten Unternehmen in der Schweiz entlastet und weitere Handelshürden abgebaut werden, sagt FDP-Co-Präsidentin Susanne Vinzenz-Stauffacher.
4: Dass man ganz sicher kein Rappen neue Steuern mehr dürfen aufbürden an unserer Bevölkerung. Und vor allem, wenn es dann ums Internationale geht, wir müssen auf Freihandel setzen statt auf Abschottung.
3: Weil die US-Handelspolitik weder vorhersehbar noch beeinflussbar sei, müsse man die eigenen wirtschaftlichen Rahmenbedingungen stärken, sagt Vinzenz Stauffacher. TikTok gefährdet Kinder und Jugendliche. Zu diesem Schluss kommt die EU-Kommission nach vorläufigen Ermittlungsergebnissen. TikTok weise zu niedrige Schutzstandards auf, wie die Kommission mitteilt. Kritisiert wird unter anderem, dass Fremde die öffentlichen Benutzerkonten von Minderjährigen sehen und die jungen Nutzer auch mit missbräuchlichen Absichten kontaktieren könnten. Morgen starten wir das erste Mal mit wieder einmal viel Sonne ins Wochenende. Es gibt dann durch den Tag aber immer mehr Wolken. Und am Abend kann es dann auch regnen oder gewittern, vor allem über den Alpen. Morgen gibt es um die 29 bis 31 Grad.
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0: 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Der Rückblick auf die Finanzmärkte mit dem David Fankhauser, Fachspezialist Portfolio Management.
1: Die Börse hat diese Woche Schwung verloren. Belastet haben vor allem die neuen Spannungen im Nahen Osten. Der Ölpreis ist deutlich gestiegen und damit auch die Sorge vor höherer Inflation. Die langfristigen Zinsen haben auch angezogen und viele Aktienmärkte haben nachgegeben. Zudem ist auch der Zollstreit wieder stärker in den Fokus gerückt. Pünktlich zum Ablauf der bisherigen Strafzoll hat die US-Regierung nämlich neue Zölle verhängt. Für die Schweiz gilt ab Freitag 12,5%, für die EU 10% Zoll. Die USA begründen die neuen Zölle mit angeblichen Problemen bei der Verhinderung von Zwangsarbeit.
0: Das Besondere vor Wochen.
1: Im Fokus ist Google gestanden. Google hat beim Umsatz die Erwartung übertroffen. Trotzdem hat die Aktie deutlich nachgegeben. Der Grund, Google steckt aktuell so viel Geld in den Ausbau von seinen Rechenzentren, dass selbst ihre Rekordgewinne für die Finanzierung nicht mehr reichen. Darum ist der Cashflow von Google das erste Mal seit dem Börsengang vor über 20 Jahren ins Negative gerutscht. Die Anleger fragen sich dabei immer mehr, ob sich die gigantischen Investitionen tatsächlich irgendwann auszahlen werden.
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3: Ich bin Dario Jecker. Guten Abend. Schweizer Parteien verurteilen die neuen US-Zölle gegen die Schweiz von 12,5% aufs Schärfste. Melissa Steuri.
4: Für die FDP sind die neuen Zölle eine Hiobsbotschaft für jedes Schweizer KMU. Der Bund muss jetzt umso mehr dafür sorgen, dass die Schweiz wettbewerbsfähig bleibt. Die FDP stellt sich darum einmal mehr gegen die höhere Mehrwertsteuer, die im November vor das Schweizer Stimmvolk kommt. Laut der GLP schwächen die neuen Zölle die Schweizer Exportwirtschaft, vor allem im Vergleich zur EU, die den tiefen Zoll bekommen hat. Darum muss jetzt der Bund weiter mit den USA verhandeln, aber auch bei den bilateralen Verträgen mit der EU Fürsche machen. Die SVP fordert vom Bund einerseits weniger Regulierungen für Schweizer Unternehmen und mehr Freihandelsabkommen mit anderen Ländern.
3: Ein in Zürich lebender Arzt befindet sich wegen Missbrauchsverdachts in Untersuchungshaft. Der 65-jährige Österreicher wurde Anfang Juli verhaftet, berichten mehrere Medien. Der Arzt soll Patientinnen über Jahre hinweg betäubt, missbraucht und seine Taten gefilmt haben. Laut der Kronenzeitung wird auch in Österreich wegen ähnlicher Fälle gegen ihn ermittelt. Der slowenische Velorennfahrer Tadej Pogacar gewinnt die 19. Etappe der Tour de France. Dahinter folgen der Franzose Lenny Martinez und der Ecuadorianer Richard Carapaz. Pogacar baut damit seinen Vorsprung in der Gesamtwertung weiter aus. Der Schweizer Yannis Voisin beendet das Rennen auf Rang 13. Morgen starten wir zum ersten Mal mit wieder einmal viel Sonne ins Wochenende. Es gibt dann durch den Tag aber immer mehr Wolken. Und am Abend kann es dann auch regnen oder gewittern, vor allem über den Alpen. Morgen gibt es um die 29 bis 31 Grad.
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2: Ich bin der Dario Jäcker. Guten Abend. Von den heftigen Waldbränden an der französischen Westküste sind auch Schweizer Urlauber betroffen. Wie der TCS mitteilt, hätten rund 65 seiner Mitglieder in der Region den Urlaub unterbrechen oder evakuiert werden müssen. Verletzte gäbe es darunter keine. Insgesamt sind laut Behördenangaben bereits 44.000 Menschen vor den Waldbränden bei Bordeaux geflüchtet. Schweizer Parteien verurteilen die neuen US-Zölle gegen die Schweiz von 12,5% aufs Schärfste. Melissa Steuri.
3: Für die FDP sind die neuen Zölle eine Hiobsbotschaft für jedes Schweizer KMU. Der Bund muss jetzt umso mehr dafür sorgen, dass die Schweiz wettbewerbsfähig bleibt. Die FDP stellt sich darum einmal mehr gegen die höhere Mehrwertsteuer, die im November vor das Schweizer Stimmvolk kommt. Laut der GLP schwächen die neuen Zölle die Schweizer Exportwirtschaft, vor allem im Vergleich zur EU, die den tieferen Zoll bekommen hat. Darum muss jetzt der Bund weiter mit den USA verhandeln, aber auch bei den bilateralen Verträgen mit der EU Fürsche machen. Die SVP fordert vom Bund einerseits weniger Regulierungen für Schweizer Unternehmen und mehr Freihandelsabkommen mit anderen Ländern.
2: Die Tessiner SVP fordert den sofortigen Rücktritt des rechten Regierungspräsidenten Claudio Zali. Der Lega-Politiker steht wegen einer Audioaufnahme unter Druck, auf der er zu Gewalt gegen eine Frau aufruft. Die mit der ultrarechten Lega verbündete SVP fordert nun in einer Mitteilung seinen sofortigen Rücktritt. Der slowenische Velorennfahrer Tadej Pogacar gewinnt die 19. Etappe der Tour de France. Dahinter folgen der Franzose Lenny Martinez und der Ecuadorianer Richard Carapaz. Pogacar baut damit seinen Vorsprung in der Gesamtwertung weiter aus. Der Schweizer Yannis Voisin beendet das Rennen auf Rang 13. Morgen starten wir das erste Mal mit wieder einmal viel Sonne ins Wochenende. Es gibt dann durch den Tag aber immer mehr Wolken. Und am Abend kann es auch regnen oder gewittern, vor allem über den Alpen. Morgen gibt es um die 29 bis 31 Grad.
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2: Ich bin der Nico Eichwald. Guten Abend. Die neuen US-Zölle sorgen unter Ökonomen zwar für zusätzliche Unsicherheit, unmittelbare gravierende Folgen für die Schweizer Wirtschaft erwarten sie aber nicht. Exportorientierte Unternehmen dürften die Belastung dank ihrer Marktstellung vielfach an die Kunden weitergeben. Längerfristig könnten die Zölle allerdings Investitionen und Lieferketten beeinflussen. Die Mikrobank beispielsweise sieht ihre Wachstumsprognose für das Schweizer Bruttoinlandprodukt nicht als bedroht. Die UBS geht davon aus, dass der effektive Zollsatz der USA in diesem Jahr in einer Spanne von 10-15% bleiben wird. Ein 39-jähriger Arbeiter ist im wattländischen Le Diablere von einem Schalledach mehrere Meter in die Tiefe gestürzt. Er starb noch am Unfallort, wie die Kantonspolizei mitteilte. Der Mann war mit Dachdeckerarbeiten an dem Schalle beschäftigt, als er aus noch ungeklärten Gründen vom unteren Ende des Daches stürzte, wie es weiter hieß. Seine Arbeitskollegen alarmierten die Rettungskräfte, deren Wiederbelebungsversuche blieben jedoch erfolglos. Die Tessiner SVP fordert den sofortigen Rücktritt des rechten Regierungspräsidenten Claudio Zali. Der Lega-Politiker steht wegen einer Audioaufnahme unter Druck, auf der er zur Gewalt gegen eine Frau aufruft. In einer Mitteilung der mit der Lega verbündeten SVP heißt es, Claudio Zali sei für sein Amt als Regierungsmitglied ungeeignet und seine Anwesenheit in der Regierung sei nicht mehr akzeptabel. Die SVP fordere daher seinen sofortigen Rücktritt. Es bleibt sonnig und warm bei Temperaturen um die 28 Grad.
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2: Die Themen haben heute Schlagzeilen gemacht. Guten Abend. Schweizer Parteien verurteilen die neuen US-Zölle gegen die Schweiz. US-Präsident Donald Trump hat auf Schweizer Waren Zölle von 12,5% erhoben. Die neuen Zölle zeigten einmal mehr, dass die USA kein verlässlicher Partner seien, sagt der Waadtländer SP-Nationalrat Samuel Bendahan.
3: Ihre Politik ist irrational. Diese Strategie, die wir machen, der Schweiz, sich den USA anzubiedern, hat nicht funktioniert. Der Bundesrat und Wirtschaftsminister Guy Parmelin müssen aufhören, den USA mit immer neuen Zugeständnissen nach dem Mund zu reden.
2: Die SP fordert weiter, dass die Schweiz stärker mit der EU zusammenarbeiten und gemeinsam eine Front bilden müsse.
4: Der chinesische Online-Händler Temu und der Schweizer KMU-Verband spannen zusammen. Gemeinsam wollen sie Schweizer Unternehmen beim Einstieg in den Online-Handel unterstützen. Geplant sind unter anderem Schulungen, der Austausch von Informationen oder Praxisbeispiele, wie es in einer Mitteilung heißt. Temu geriet zuletzt international mehrfach in Kritik. Behörden und Konsumentenschutzorganisationen prüfen unter anderem, ob auf der Plattform sämtliche Vorschriften zu Produktsicherheit, Kundenschutz und Datenschutz eingehalten werden. Beim Umbau der Schweizer Armee gibt es offenbar Meinungsverschiedenheiten im Bundesrat. Laut internen Dokumenten, die dem Blick vorliegen, wollte das Justizdepartement von Bundesrat Beat Jans ganz auf Kampfpanzer verzichten und stattdessen stärker auf modernere und günstigere Drohnen und Robotik setzen. Das Verteidigungsdepartement hält dagegen am Bodenkampf fest, will Panzer aber künftig nicht mehr 1:1 ersetzen. Der Fokus liege auf Cyberabwehr und Luftverteidigung, heißt es weiter. Spanien ruft für zwei Regionen den Notstand aus. Wegen den schweren Waldbränden gilt dies laut der Regierung für die Umgebung der Hauptstadt Madrid und in der nordwestlich davon gelegenen Region Avila. Das operative Kommando übernahm eine militärische Kriseneinheit, heißt es weiter. Nach einem Bericht des öffentlich-rechtlichen Senders RTVE ist dies das erste Mal, dass wegen Waldbränden ein solcher Notstand erklärt wird. Insgesamt sind in Spanien dieses Jahr bereits mehr als 125.000 Hektar Land verbrannt.
2: Die irische Polizei hat nahe der Grenze zu Nordirland mutmaßlich einen Anschlag verhindert. Bei einer nachrichtendienstlich gestützten Operation am vergangenen Mittwoch wurde in einem Auto eine Bombe gefunden, wie die Polizei mitteilte. Die Fahrerin sowie später auch ein Mann seien festgenommen und befragt worden. Die Polizei sprach von einem bedeutenden Fund. Der Wagen wurde im Rahmen von Ermittlungen einer Spezialeinheit gegen militante republikanische Splittergruppen gestoppt.
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2: Diese Themen haben heute Schlagzeilen gemacht. Guten Abend.
3: Der Wirtschaftsdachverband Economy Swiss bewertet die neuen US-Zölle für die Schweiz als ungerechtfertigt und nicht nachvollziehbar. US-Präsident Donald Trump hatte die Schweiz mit neuen Zöllen von 12,5% belegt. Diese Zölle sind höher als jene wichtiger Schweizer Handelspartner wie die EU oder Großbritannien. Man bedauere den Entscheid der USA, sagt Luc Schnurrenberger von Economy Swiss.
4: Die Unsicherheit, die die Schweizer Firmen haben, die bleibt leider bestehen. Aus dem Grund, dass ja die 12,5 verortet worden sind im Rahmen von Zwangsarbeit.
3: Die USA werfen der Schweiz vor, den Import von Waren aus Zwangsarbeit zuzulassen. Economy Swiss widerspricht, es gebe keine Hinweise auf Zwangsarbeit. Auch der Bund weist die Vorwürfe zurück.
2: Für viele Schweizerinnen und Schweizer nehmen Ferien in Frankreich ein abruptes Ende. Dutzende mussten am Gebiet um Cap Ferret evakuiert werden, schreibt der TCS. Dies, weil an der französischen Westküste derzeit heftige Waldbrände wüten. Seit Beginn der Waldbrände erreichen den TCS regelmäßige Hilfsanfragen von Reisenden, die ihren Ferienaufenthalt unterbrechen oder evakuiert werden mussten. Die meisten hätten ihre Sachen vor der Abreise mitnehmen können. Verletzte oder Verstorbene gäbe es unter den Betroffenen nicht. In der Straße von Hormuz sitzen wegen der anhaltenden gegenseitigen Angriffe der USA und des Irans tausende Seeleute fest. Das UNO-Hochkommissariat geht von mindestens 6.000 Menschen auf rund 400 gestrandeten Schiffen aus. Die Seeleute müssten selbst sehen, wie sie an Wasser, Nahrung und medizinische Versorgung kommen, so die UNO. Mindestens 17 Seeleute seien seit Beginn der Angriffe Israels und der USA auf den Iran getötet worden. TikTok gefährdet Kinder und Jugendliche. Zu diesem Schluss kommt die EU-Kommission nach vorläufigen Ermittlungsergebnissen. TikTok weise zu niedrige Schutzstandards auf, wie die Kommission mitteilte. Kritisiert wird unter anderem, dass Fremde die öffentlichen Benutzerkonten von Minderjährigen sehen und die jungen Nutzer auch mit missbräuchlichen Absichten kontaktieren könnten. Sollte sich das Ergebnis der Untersuchung bestätigen und TikTok keine Änderung vornehmen wollen, droht der Plattform eine Geldstrafe. Auf dem Planeten Venus soll es aktive Vulkane geben. Es existierten sichtbare Anzeichen für tektonische Aktivitäten, wie teils riesige Grabenbruchsysteme, teilt die ETH Zürich mit. Sie ähnelten jenen der Erde, wie etwa dem afrikanischen Rift Valley. Auf der Venus gäbe es 10.000 Kilometer lange Gräben. Wann diese Gräben entstanden sind, sei unklar. Forschende nahmen an, dass sie vor über 100 Millionen Jahren gebildet wurden und demnach Überbleibsel aus der Vergangenheit sind.
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2: Die Themen haben heute Schlagzeilen gemacht. Guten Abend. Schweizer Parteien verurteilen die neuen US-Zölle gegen die Schweiz. US-Präsident Donald Trump hat auf Schweizer Waren Zölle von 12,5% erhoben. Die neuen Zölle zeigten einmal mehr, dass die USA kein verlässlicher Partner seien, sagt der Waadtländer SP-Nationalrat Samuel Bendahan.
3: Ihre Politik ist irrational. Diese Strategie, die wir machen, der Schweiz, sich den USA anzubiedern, hat nicht funktioniert. Der Bundesrat und Wirtschaftsminister Guy Parmelin müssen aufhören, den USA mit immer neuen Zugeständnissen nach dem Mund zu reden.
2: Die SP fordert weiter, dass die Schweiz stärker mit der EU zusammenarbeiten und gemeinsam eine Front bilden müsse.
4: Der chinesische Online-Händler Temu und der Schweizer KMU-Verband spannen zusammen. Gemeinsam wollen sie Schweizer Unternehmen beim Einstieg in den Online-Handel unterstützen. Geplant sind unter anderem Schulungen, der Austausch von Informationen oder Praxisbeispiele, wie es in einer Mitteilung heißt. Temu geriet zuletzt international mehrfach in Kritik. Behörden und Konsumentenschutzorganisationen prüfen unter anderem, ob auf der Plattform sämtliche Vorschriften zu Produktsicherheit, Kundenschutz und Datenschutz eingehalten werden. Beim Umbau der Schweizer Armee gibt es offenbar Meinungsverschiedenheiten im Bundesrat. Laut internen Dokumenten, die dem Blick vorliegen, wollte das Justizdepartement von Bundesrat Beat Jans ganz auf Kampfpanzer verzichten und stattdessen stärker auf modernere und günstigere Drohnen und Robotik setzen. Das Verteidigungsdepartement hält dagegen am Bodenkampf fest, will Panzer aber künftig nicht mehr 1:1 ersetzen. Der Fokus liege auf Cyberabwehr und Luftverteidigung, heißt es weiter. Spanien ruft für zwei Regionen den Notstand aus. Wegen den schweren Waldbränden gilt dies laut der Regierung für die Umgebung der Hauptstadt Madrid und in der nordwestlich davon gelegenen Region Avila. Das operative Kommando übernahm eine militärische Kriseneinheit, heißt es weiter. Nach einem Bericht des öffentlich-rechtlichen Senders RTVE ist dies das erste Mal, dass wegen Waldbränden ein solcher Notstand erklärt wird. Insgesamt sind in Spanien dieses Jahr bereits mehr als 125.000 Hektar Land verbrannt.
2: Die irische Polizei hat nahe der Grenze zu Nordirland mutmaßlich einen Anschlag verhindert. Bei einer nachrichtendienstlich gestützten Operation am vergangenen Mittwoch wurde in einem Auto eine Bombe gefunden, wie die Polizei mitteilte. Die Fahrerin sowie später auch ein Mann seien festgenommen und befragt worden. Die Polizei sprach von einem bedeutenden Fund. Der Wagen wurde im Rahmen von Ermittlungen einer Spezialeinheit gegen militante republikanische Splittergruppen gestoppt.
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2: Diese Themen haben heute Schlagzeilen gemacht. Guten Abend.
3: Der Wirtschaftsdachverband Economy Swiss bewertet die neuen US-Zölle für die Schweiz als ungerechtfertigt und nicht nachvollziehbar. US-Präsident Donald Trump hatte die Schweiz mit neuen Zöllen von 12,5% belegt. Diese Zölle sind höher als jene wichtiger Schweizer Handelspartner wie die EU oder Großbritannien. Man bedauere den Entscheid der USA, sagt Luc Schnurrenberger von Economy Swiss.
4: Die Unsicherheit, die die Schweizer Firmen haben, die bleibt leider bestehen. Aus dem Grund, dass ja die 12,5 verortet worden sind im Rahmen von Zwangsarbeit.
3: Die USA werfen der Schweiz vor, den Import von Waren aus Zwangsarbeit zuzulassen. Economy Swiss widerspricht, es gebe keine Hinweise auf Zwangsarbeit. Auch der Bund weist die Vorwürfe zurück.
5: Für viele Schweizerinnen und Schweizer nehmen Ferien in Frankreich ein abruptes Ende. Dutzende mussten am Gebiet um Cap Ferret evakuiert werden, schreibt der TCS. Dies, weil an der französischen Westküste derzeit heftige Waldbrände wüten. Seit Beginn der Waldbrände erreichen den TCS regelmäßige Hilfsanfragen von Reisenden, die ihren Ferienaufenthalt unterbrechen oder evakuiert werden mussten. Die meisten hätten ihre Sachen vor der Abreise mitnehmen können. Verletzte oder Verstorbene gäbe es unter den Betroffenen nicht. In der Straße von Hormuz sitzen wegen der anhaltenden gegenseitigen Angriffe der USA und des Irans tausende Seeleute fest. Das UNO-Hochkommissariat geht von mindestens 6.000 Menschen auf rund 400 gestrandeten Schiffen aus. Die Seeleute müssten selbst sehen, wie sie an Wasser, Nahrung und medizinische Versorgung kommen, so die UNO. Mindestens 17 Seeleute seien seit Beginn der Angriffe Israels und der USA auf den Iran getötet worden. TikTok gefährdet Kinder und Jugendliche. Zu diesem Schluss kommt die EU-Kommission nach vorläufigen Ermittlungsergebnissen. TikTok weise zu niedrige Schutzstandards auf, wie die Kommission mitteilte. Kritisiert wird unter anderem, dass Fremde die öffentlichen Benutzerkonten von Minderjährigen sehen und die jungen Nutzer auch mit missbräuchlichen Absichten kontaktieren könnten. Sollte sich das Ergebnis der Untersuchung bestätigen und TikTok keine Änderung vornehmen wollen, droht der Plattform eine Geldstrafe. Auf dem Planeten Venus soll es aktive Vulkane geben. Es existierten sichtbare Anzeichen für tektonische Aktivitäten, wie teils riesige Grabenbruchsysteme, teilt die ETH Zürich mit. Sie ähnelten jenen der Erde, wie etwa dem afrikanischen Rift Valley. Auf der Venus gäbe es 10.000 Kilometer lange Gräben. Wann diese Gräben entstanden sind, sei unklar. Forschende nahmen an, dass sie vor über 100 Millionen Jahren gebildet wurden und demnach Überbleibsel aus der Vergangenheit sind.
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